0: Brandenburg festgenommen, dem vorgeworfen wird, einen Anschlag auf eine Kirche in Bremen geplant zu haben. Parallel dazu ereignete sich ein Brandanschlag auf eine jüdische Gemeinde in Wuppertal, während Bayerns Justizminister überraschend seinen Rückzug angekündigt hat. Auch die AfD macht Schlagzeilen. Die Partei hat in Brandenburg ein neues Schulungszentrum gegründet. Hier sollen die eigenen Leute auf Regierungsaufgaben vorbereitet werden. Auf dem Lehrplan stehen Seminare zur Verhandlungsführung und, Zitat, dem Umgang mit dem Verfassungsschutz. Ein Blick auf die Wirtschaft zeigt, die Spritpreise bleiben ein Dauerthema. Kritiker betonen, dass der Staat keine Zapfsäule sei und Deutschland sich immer mehr Ansprüche leiste, statt zum Verzicht aufzurufen. Kommen wir nun zum Sport. Zum Fußball. Die erste Nominierung von Bundestrainer Jürgen Klopp sorgt international für Aufsehen. Unter dem Titel »Jürgen, was machst du da?« beäugt die internationale Presse Klopps Revolution. Von einer kompletten Distanzierung von Nagelsmann ist die Rede und Medien sehen den Beginn einer neuen wilden Ära. Manche sprechen gar von einer Revolution. Marokko stichelt derweil gegen Klopps Team. Weil der Frankfurter Younes Ebnoutalib künftig für die deutsche Nationalelf aufläuft, erlaubt sich Marokko eine Spitze. Ein Schalker hingegen kehrt Jürgen Klopps Team den Rücken. Bemerkenswert sind auch Klopps Stürmeraussagen zu Undav und Woltemade. Jürgen Klopp verstrickt sich mit der Erklärung zur Nichtnominierung von Denis Undav in einen Widerspruch. Dass stattdessen Nick Woltemade im DFB-Team steht, wird als merkwürdiges Zeichen gewertet. Insgesamt ist vom Chaos mit dem DFB-Kader die Rede. Doch Jürgen Klopp dreht die deutsche Fußballnationalmannschaft auf links. Der gigantische Kader ist nach der WM-Enttäuschung kaum wiederzuerkennen. Den kurzfristigen Erfolg hat er dabei gar nicht im Blick und akzeptiert für die ersten Spiele sogar Chaos. Das war der Überblick für den Moment.
1: Das waren die Nachrichten. 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
2: Hallo. Willkommen beim Wetter. Ich bin Janine. Werfen wir einen Blick auf die kommende Nacht und die nächsten Tage. Die Nacht präsentiert sich voraussichtlich komplett bedeckt und die Temperaturen werden auf Tiefstwerte um die 10 Grad fallen. Am Freitag müssen wir uns dann auf wechselhaftes Wetter einstellen. Es sind Schauer zu erwarten und die Höchstwerte liegen zwischen 12 und 18 Grad. Mit einem Regenrisiko von 73% sollten Sie den Regenschirm nicht vergessen. Der Samstag zeigt sich ebenfalls bedeckt, aber mit deutlich weniger Regenwahrscheinlichkeit, nur 3%. Die Temperaturen klettern dann auf angenehme 11 bis 19 Grad. So viel zum Wetter. Es geht nun zurück ins Studio.
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0: 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Es ist 3 Uhr.
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3: Hallo. Am Mikrofon ist Jonas mit den aktuellen Nachrichten. Hier sind die Meldungen im Überblick. Wir beginnen mit der Politik. In Baden-Württemberg war Ministerpräsident Özdemir zu Gast bei Audi in Neckarsulm. Hintergrund ist die Ankündigung, dass die Großserienproduktion hier in nur 8 Jahren eingestellt werden soll. Die Landesregierung stellt sich nun die Frage, wie Schwarz-Grün dieses Szenario verhindern will. Unterdessen gab es weitere Entwicklungen im Deutschland-Live-Blog. Ein mutmaßlicher IS-Anhänger wurde in Brandenburg festgenommen, dem vorgeworfen wird, einen Anschlag auf eine Kirche in Bremen geplant zu haben. Parallel dazu ereignete sich ein Brandanschlag auf eine jüdische Gemeinde in Wuppertal, während Bayerns Justizminister überraschend seinen Rückzug angekündigt hat. Auch die AfD macht Schlagzeilen. Die Partei hat in Brandenburg ein neues Schulungszentrum gegründet. Hier sollen die eigenen Leute auf Regierungsaufgaben vorbereitet werden. Auf dem Lehrplan stehen Seminare zur Verhandlungsführung und, Zitat, dem Umgang mit dem Verfassungsschutz. Ein Blick auf die Wirtschaft zeigt, die Spritpreise bleiben ein Dauerthema. Kritiker betonen, dass der Staat keine Zapfsäule sei und Deutschland sich immer mehr Ansprüche leiste, statt zum Verzicht aufzurufen. Kommen wir nun zum Sport. Zum Fußball. Die erste Nominierung von Bundestrainer Jürgen Klopp sorgt international für Aufsehen. Unter dem Titel »Jürgen, was machst du da?« beäugt die internationale Presse Klopps Revolution. Von einer kompletten Distanzierung von Nagelsmann ist die Rede und Medien sehen den Beginn einer neuen wilden Ära. Manche sprechen gar von einer Revolution. Marokko stichelt derweil gegen Klopps Team. Weil der Frankfurter Younes Ebnu Talib künftig für die deutsche Nationalelf aufläuft, erlaubt sich Marokko eine Spitze. Ein Schalker hingegen kehrt Jürgen Klopps Team den Rücken. Bemerkenswert sind auch Klopps Stürmeraussagen zu Undav und Woltemade. Jürgen Klopp verstrickt sich mit der Erklärung zur Nichtnominierung von Denis Undav in einen Widerspruch. Dass stattdessen Nick Woltemade im DFB-Team steht, wird als merkwürdiges Zeichen gewertet. Insgesamt ist vom Chaos mit dem DFB-Kader die Rede. Doch Jürgen Klopp dreht die deutsche Fußballnationalmannschaft auf links. Der gigantische Kader ist nach der WM-Enttäuschung kaum wiederzuerkennen. Den kurzfristigen Erfolg hat er dabei gar nicht im Blick und akzeptiert für die ersten Spiele sogar Chaos. Das war der Überblick für den Moment.
2: Das waren die Nachrichten. 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
4: Hallo. Willkommen beim Wetter. Ich bin Janine. Werfen wir einen Blick auf die kommende Nacht und die nächsten Tage. Die Nacht präsentiert sich voraussichtlich komplett bedeckt und die Temperaturen werden auf Tiefstwerte um die 10 Grad fallen. Am Freitag müssen wir uns dann auf wechselhaftes Wetter einstellen. Es sind Schauer zu erwarten und die Höchstwerte liegen zwischen 12 und 18 Grad. Mit einem Regenrisiko von 73% sollten Sie den Regenschirm nicht vergessen. Der Samstag zeigt sich ebenfalls bedeckt, aber mit deutlich weniger Regenwahrscheinlichkeit, nur 3%. Die Temperaturen klettern dann auf angenehme 11 bis 19 Grad. So viel zum Wetter. Es geht nun zurück ins Studio.
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0: 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Es ist 4 Uhr. 4 Uhr.
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3: Hallo. Am Mikrofon ist Jonas mit den aktuellen Nachrichten. Hier sind die Meldungen im Überblick. Wir beginnen mit der Politik. In Baden-Württemberg war Ministerpräsident Özdemir zu Gast bei Audi in Neckarsulm. Hintergrund ist die Ankündigung, dass die Großserienproduktion hier in nur 8 Jahren eingestellt werden soll. Die Landesregierung stellt sich nun die Frage, wie Schwarz-Grün dieses Szenario verhindern will. Unterdessen gab es weitere Entwicklungen im Deutschland-Live-Blog. Ein mutmaßlicher IS-Anhänger wurde in Brandenburg festgenommen, dem vorgeworfen wird, einen Anschlag auf eine Kirche in Bremen geplant zu haben. Parallel dazu ereignete sich ein Brandanschlag auf eine jüdische Gemeinde in Wuppertal, während Bayerns Justizminister überraschend seinen Rückzug angekündigt hat. Auch die AfD macht Schlagzeilen. Die Partei hat in Brandenburg ein neues Schulungszentrum gegründet. Hier sollen die eigenen Leute auf Regierungsaufgaben vorbereitet werden. Auf dem Lehrplan stehen Seminare zur Verhandlungsführung und, Zitat, dem Umgang mit dem Verfassungsschutz. Ein Blick auf die Wirtschaft zeigt, die Spritpreise bleiben ein Dauerthema. Kritiker betonen, dass der Staat keine Zapfsäule sei und Deutschland sich immer mehr Ansprüche leiste, statt zum Verzicht aufzurufen. Kommen wir nun zum Sport. Zum Fußball. Die erste Nominierung von Bundestrainer Jürgen Klopp sorgt international für Aufsehen. Unter dem Titel »Jürgen, was machst du da?« beäugt die internationale Presse Klopps Revolution. Von einer kompletten Distanzierung von Nagelsmann ist die Rede und Medien sehen den Beginn einer neuen wilden Ära. Manche sprechen gar von einer Revolution. Marokko stichelt derweil gegen Klopps Team. Weil der Frankfurter Younes Ebnoutalib künftig für die deutsche Nationalelf aufläuft, erlaubt sich Marokko eine Spitze. Ein Schalker hingegen kehrt Jürgen Klopps Team den Rücken. Bemerkenswert sind auch Klopps Stürmeraussagen zu Undav und Woltemade. Jürgen Klopp verstrickt sich mit der Erklärung zur Nichtnominierung von Denis Undav in einen Widerspruch. Dass stattdessen Nick Woltemade im DFB-Team steht, wird als merkwürdiges Zeichen gewertet. Insgesamt ist vom Chaos mit dem DFB-Kader die Rede. Doch Jürgen Klopp dreht die deutsche Fußballnationalmannschaft auf links. Der gigantische Kader ist nach der WM-Enttäuschung kaum wiederzuerkennen. Den kurzfristigen Erfolg hat er dabei gar nicht im Blick und akzeptiert für die ersten Spiele sogar Chaos. Das war der Überblick für den Moment.
2: Das waren die Nachrichten. Und jetzt das Wetter bei uns.
4: Hallo. Willkommen beim Wetter. Ich bin Janine. Werfen wir einen Blick auf die kommende Nacht und die nächsten Tage. Die Nacht präsentiert sich voraussichtlich komplett bedeckt und die Temperaturen werden auf Tiefstwerte um die 10 Grad fallen. Am Freitag müssen wir uns dann auf wechselhaftes Wetter einstellen. Es sind Schauer zu erwarten und die Höchstwerte liegen zwischen 12 und 18 Grad. Mit einem Regenrisiko von 73% sollten Sie den Regenschirm nicht vergessen. Der Samstag zeigt sich ebenfalls bedeckt, aber mit deutlich weniger Regenwahrscheinlichkeit, nur 3%. Die Temperaturen klettern dann auf angenehme 11 bis 19 Grad. So viel zum Wetter. Es geht nun zurück ins Studio.
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2: Fünf Uhr. Es ist 5 Uhr. 5 Uhr.
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3: Heute ist Freitag, der 18. September. Am Mikrofon ist Jonas. Das sind unsere Meldungen. Wir beginnen mit der aktuellen Politik. Die CDU stellt eine deutliche Entlastung bei den Spritpreisen in Aussicht. CDU-Generalsekretärin Franziska Hoppermann nannte erstmals konkrete Beträge von bis zu 25 Cent pro Liter, die entlastet werden könnten. Die Bundesregierung soll das Vorhaben bereits Anfang Oktober auf den Weg bringen. Ein breites Themenspektrum gibt es im Deutschland-Live-Blog. CDU-Chef Friedrich Merz hat eindringlich zum Kampf gegen Rassismus und Judenhass aufgerufen. Gleichzeitig bekräftigte der Bundeskanzler, Deutschland sei und bleibe ein Einwanderungsland. Für Schlagzeilen sorgen auch eine Festnahme eines IS-Anhängers in Brandenburg und ein Brandanschlag auf eine Synagoge in Wuppertal. Bayerns Justizminister hat zudem seinen Rückzug angekündigt. Apropos Merz. In der Union wird weiterhin intensiv über die Zukunft des Parteichefs diskutiert. Obwohl die CDU-Ministerpräsidenten Friedrich Merz öffentlich den Rücken stärken, herrscht in den Landesverbänden weiterhin große Unzufriedenheit. Die Debatte dreht sich um verschiedene Szenarien für die weitere Entwicklung der Parteiführung. Kommen wir nun zu den sportlichen Highlights des Tages. Zum Fußball. Einige deutsche Spieler sorgten international für Aufsehen. Nick Woltemade, der sich bei Juventus Turin bisher schwer getan hat, traf endlich beim Start in die Europa League. Und das, obwohl Jürgen Klopp ihn für das Nationalteam nominiert hatte. Auch ein weiterer Klopp-Neuling konnte für Celtic netzen, musste aber eine Niederlage hinnehmen. Weniger erfreulich lief es für Oliver Baumann. Nach seiner Ausbotung durch Jürgen Klopp beim DFB-Team und einer Niederlage auf Kreta teilte der Torwart heftig gegen den Ex-Bundestrainer Julian Nagelsmann aus und nannte die Situation unfassbar. Vom Eishockey. Die Eisbären Berlin haben einen meisterlichen Start in die neue DEL-Saison hingelegt. Beim Eröffnungsspiel nahmen die Berliner die Straubing Tigers zunächst locker leicht auseinander, mussten dann aber zum Ende hin doch noch etwas zittern, um den Sieg festzuhalten. Und zum Handball. In der Champions League ist der amtierende Meister SC Magdeburg voll auf Kurs und ließ in der Schweiz nichts anbrennen. Die MT Melsungen musste hingegen Lehrgeld bezahlen. Der Neuling kämpfte in einem spannenden Thriller lange mit, unterlag aber letztlich einem routinierteren Team aus Polen. Das war der Überblick für den Moment.
2: Das waren die Nachrichten. Und jetzt das Wetter bei uns.
4: Hallo, willkommen beim Wetter. Ich bin Janine. Für den heutigen Freitag müssen wir uns auf wechselhaftes Wetter einstellen. Es sind Schauer zu erwarten und das Regenrisiko liegt bei hohen 73%. Die Temperaturen bewegen sich dabei zwischen angenehmen 12 und 18 Grad. Blicken wir auf das Wochenende. Der Samstag verspricht deutlich trockener zu werden. Es bleibt zwar meist bedeckt, aber mit lediglich 3% Regenrisiko können wir uns auf einen weitgehend regenfreien Tag freuen. Die Höchstwerte steigen auf bis zu 20 Grad, während die Tiefstwerte bei 11 Grad liegen. Am Sonntag kehrt der Regen dann leider wieder zurück. Bei einem Regenrisiko von 45% müssen wir erneut mit Niederschlägen rechnen. Die Temperaturen liegen am Sonntag zwischen 11 und 18 Grad. So viel zum Wetter. Es geht nun zurück ins Studio.
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0: 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Es ist 6 Uhr. 6 Uhr.
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4: Heute ist Freitag, der 18. September. Am Mikrofon ist Jonas. Das sind unsere Meldungen. Wir beginnen mit der aktuellen Politik. Die CDU stellt eine deutliche Entlastung bei den Spritpreisen in Aussicht. CDU-Generalsekretärin Franziska Hoppermann nannte erstmals konkrete Beträge von bis zu 25 Cent pro Liter, die entlastet werden könnten. Die Bundesregierung soll das Vorhaben bereits Anfang Oktober auf den Weg bringen. Ein breites Themenspektrum gibt es im Deutschland-Live-Blog. CDU-Chef Friedrich Merz hat eindringlich zum Kampf gegen Rassismus und Judenhass aufgerufen. Gleichzeitig bekräftigte der Bundeskanzler, Deutschland sei und bleibe ein Einwanderungsland. Für Schlagzeilen sorgen auch eine Festnahme eines IS-Anhängers in Brandenburg und ein Brandanschlag auf eine Synagoge in Wuppertal. Bayerns Justizminister hat zudem seinen Rückzug angekündigt. Apropos Merz. In der Union wird weiterhin intensiv über die Zukunft des Parteichefs diskutiert. Obwohl die CDU-Ministerpräsidenten Friedrich Merz öffentlich den Rücken stärken, herrscht in den Landesverbänden weiterhin große Unzufriedenheit. Die Debatte dreht sich um verschiedene Szenarien für die weitere Entwicklung der Parteiführung. Kommen wir nun zu den sportlichen Highlights des Tages. Zum Fußball. Einige deutsche Spieler sorgten international für Aufsehen. Nick Woltemade, der sich bei Juventus Turin bisher schwer getan hat, traf endlich beim Start in die Europa League. Und das, obwohl Jürgen Klopp ihn für das Nationalteam nominiert hatte. Auch ein weiterer Klopp-Neuling konnte für Celtic netzen, musste aber eine Niederlage hinnehmen. Weniger erfreulich lief es für Oliver Baumann. Nach seiner Ausbotung durch Jürgen Klopp beim DFB-Team und einer Niederlage auf Kreta teilte der Torwart heftig gegen den Ex-Bundestrainer Julian Nagelsmann aus und nannte die Situation unfassbar. Vom Eishockey. Die Eisbären Berlin haben einen meisterlichen Start in die neue DEL-Saison hingelegt. Beim Eröffnungsspiel nahmen die Berliner die Straubing Tigers zunächst locker leicht auseinander, mussten dann aber zum Ende hin doch noch etwas zittern, um den Sieg festzuhalten. Und zum Handball. In der Champions League ist der amtierende Meister SC Magdeburg voll auf Kurs und ließ in der Schweiz nichts anbrennen. Die MT Melsungen musste hingegen Lehrgeld bezahlen. Der Neuling kämpfte in einem spannenden Thriller lange mit, unterlag aber letztlich einem routinierteren Team aus Polen. Das war der Überblick für den Moment.
3: Das waren die Nachrichten. 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
5: Hallo, willkommen beim Wetter. Ich bin Janine. Für den heutigen Freitag müssen wir uns auf wechselhaftes Wetter einstellen. Es sind Schauer zu erwarten und das Regenrisiko liegt bei hohen, derjenigen 70%. Die Temperaturen bewegen sich dabei zwischen angenehmen 12 und 18 Grad. Blicken wir auf das Wochenende. Der Samstag verspricht deutlich trockener zu werden. Es bleibt zwar meist bedeckt, aber mit lediglich 3% Regenrisiko können wir uns auf einen weitgehend regenfreien Tag freuen. Die Höchstwerte steigen auf bis zu 20 Grad, während die Tiefstwerte bei 11 Grad liegen. Am Sonntag kehrt der Regen dann leider wieder zurück. Bei einem Regenrisiko von 45% müssen wir erneut mit Niederschlägen rechnen. Die Temperaturen liegen am Sonntag zwischen 11 und 18 Grad. So viel zum Wetter. Es geht nun zurück ins Studio. 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
2: Sieben Uhr. Es ist 7 Uhr. 7 Uhr.
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3: Heute ist Freitag, der 18. September. Am Mikrofon ist Jonas. Das sind unsere Meldungen. Wir beginnen mit der aktuellen Politik. Die CDU stellt eine deutliche Entlastung bei den Spritpreisen in Aussicht. CDU-Generalsekretärin Franziska Hoppermann nannte erstmals konkrete Beträge von bis zu 25 Cent pro Liter, die entlastet werden könnten. Die Bundesregierung soll das Vorhaben bereits Anfang Oktober auf den Weg bringen. Ein breites Themenspektrum gibt es im Deutschland-Live-Blog. CDU-Chef Friedrich Merz hat eindringlich zum Kampf gegen Rassismus und Judenhass aufgerufen. Gleichzeitig bekräftigte der Bundeskanzler, Deutschland sei und bleibe ein Einwanderungsland. Für Schlagzeilen sorgen auch eine Festnahme eines IS-Anhängers in Brandenburg und ein Brandanschlag auf eine Synagoge in Wuppertal. Bayerns Justizminister hat zudem seinen Rückzug angekündigt. Apropos Merz. In der Union wird weiterhin intensiv über die Zukunft des Parteichefs diskutiert. Obwohl die CDU-Ministerpräsidenten Friedrich Merz öffentlich den Rücken stärken, herrscht in den Landesverbänden weiterhin große Unzufriedenheit. Die Debatte dreht sich um verschiedene Szenarien für die weitere Entwicklung der Parteiführung. Kommen wir nun zu den sportlichen Highlights des Tages. Zum Fußball. Einige deutsche Spieler sorgten international für Aufsehen. Nick Woltemade, der sich bei Juventus Turin bisher schwer getan hat, traf endlich beim Start in die Europa League. Und das, obwohl Jürgen Klopp ihn für das Nationalteam nominiert hatte. Auch ein weiterer Klopp-Neuling konnte für Celtic netzen, musste aber eine Niederlage hinnehmen. Weniger erfreulich lief es für Oliver Baumann. Nach seiner Ausbotung durch Jürgen Klopp beim DFB-Team und einer Niederlage auf Kreta teilte der Torwart heftig gegen den Ex-Bundestrainer Julian Nagelsmann aus und nannte die Situation unfassbar. Vom Eishockey. Die Eisbären Berlin haben einen meisterlichen Start in die neue DEL-Saison hingelegt. Beim Eröffnungsspiel nahmen die Berliner die Straubing Tigers zunächst locker leicht auseinander, mussten dann aber zum Ende hin doch noch etwas zittern, um den Sieg festzuhalten. Und zum Handball. In der Champions League ist der amtierende Meister SC Magdeburg voll auf Kurs und ließ in der Schweiz nichts anbrennen. Die MT Melsungen musste hingegen Lehrgeld bezahlen. Der Neuling kämpfte in einem spannenden Thriller lange mit, unterlag aber letztlich einem routinierteren Team aus Polen. Das war der Überblick für den Moment.
2: Das waren die Nachrichten. Und jetzt das Wetter bei uns.
1: Hallo, willkommen beim Wetter. Ich bin Janine. Für den heutigen Freitag müssen wir uns auf wechselhaftes Wetter einstellen. Es sind Schauer zu erwarten und das Regenrisiko liegt bei hohen, deren 70%. Die Temperaturen bewegen sich dabei zwischen angenehmen 12 und 18 Grad. Blicken wir auf das Wochenende. Der Samstag verspricht deutlich trockener zu werden. Es bleibt zwar meist bedeckt, aber mit lediglich 3% Regenrisiko können wir uns auf einen weitgehend regenfreien Tag freuen. Die Höchstwerte steigen auf bis zu 20 Grad, während die Tiefstwerte bei 11 Grad liegen. Am Sonntag kehrt der Regen dann leider wieder zurück. Bei einem Regenrisiko von 45% müssen wir erneut mit Niederschlägen rechnen. Die Temperaturen liegen am Sonntag zwischen 11 und 18 Grad. So viel zum Wetter. Es geht nun zurück ins Studio.
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0: 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Es ist 8 Uhr. 8 Uhr.
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3: Heute ist Freitag, der 18. September. Am Mikrofon ist Jonas. Das sind unsere Meldungen. Wir beginnen mit der aktuellen Politik. Die CDU stellt eine deutliche Entlastung bei den Spritpreisen in Aussicht. CDU-Generalsekretärin Franziska Hoppermann nannte erstmals konkrete Beträge von bis zu 25 Cent pro Liter, die entlastet werden könnten. Die Bundesregierung soll das Vorhaben bereits Anfang Oktober auf den Weg bringen. Ein breites Themenspektrum gibt es im Deutschland-Live-Blog. CDU-Chef Friedrich Merz hat eindringlich zum Kampf gegen Rassismus und Judenhass aufgerufen. Gleichzeitig bekräftigte der Bundeskanzler, Deutschland sei und bleibe ein Einwanderungsland. Für Schlagzeilen sorgen auch eine Festnahme eines IS-Anhängers in Brandenburg und ein Brandanschlag auf eine Synagoge in Wuppertal. Bayerns Justizminister hat zudem seinen Rückzug angekündigt. Apropos Merz. In der Union wird weiterhin intensiv über die Zukunft des Parteichefs diskutiert. Obwohl die CDU-Ministerpräsidenten Friedrich Merz öffentlich den Rücken stärken, herrscht in den Landesverbänden weiterhin große Unzufriedenheit. Die Debatte dreht sich um verschiedene Szenarien für die weitere Entwicklung der Parteiführung. Kommen wir nun zu den sportlichen Highlights des Tages. Zum Fußball. Einige deutsche Spieler sorgten international für Aufsehen. Nick Woltemade, der sich bei Juventus Turin bisher schwer getan hat, traf endlich beim Start in die Europa League. Und das, obwohl Jürgen Klopp ihn für das Nationalteam nominiert hatte. Auch ein weiterer Klopp-Neuling konnte für Celtic netzen, musste aber eine Niederlage hinnehmen. Weniger erfreulich lief es für Oliver Baumann. Nach seiner Ausbotung durch Jürgen Klopp beim DFB-Team und einer Niederlage auf Kreta teilte der Torwart heftig gegen den Ex-Bundestrainer Julian Nagelsmann aus und nannte die Situation unfassbar. Vom Eishockey. Die Eisbären Berlin haben einen meisterlichen Start in die neue DEL-Saison hingelegt. Beim Eröffnungsspiel nahmen die Berliner die Straubing Tigers zunächst locker leicht auseinander, mussten dann aber zum Ende hin doch noch etwas zittern, um den Sieg festzuhalten. Und zum Handball. In der Champions League ist der amtierende Meister SC Magdeburg voll auf Kurs und ließ in der Schweiz nichts anbrennen. Die MT Melsungen musste hingegen Lehrgeld bezahlen. Der Neuling kämpfte in einem spannenden Thriller lange mit, unterlag aber letztlich einem routinierteren Team aus Polen. Das war der Überblick für den Moment.
2: Das waren die Nachrichten. Und jetzt das Wetter bei uns.
4: Hallo, willkommen beim Wetter. Ich bin Janine. Für den heutigen Freitag müssen wir uns auf wechselhaftes Wetter einstellen. Es sind Schauer zu erwarten und das Regenrisiko liegt bei hohen, deren 70%. Die Temperaturen bewegen sich dabei zwischen angenehmen 12 und 18 Grad. Blicken wir auf das Wochenende. Der Samstag verspricht deutlich trockener zu werden. Es bleibt zwar meist bedeckt, aber mit lediglich 3% Regenrisiko können wir uns auf einen weitgehend regenfreien Tag freuen. Die Höchstwerte steigen auf bis zu 20 Grad, während die Tiefstwerte bei 11 Grad liegen. Am Sonntag kehrt der Regen dann leider wieder zurück. Bei einem Regenrisiko von 45% müssen wir erneut mit Niederschlägen rechnen. Die Temperaturen liegen am Sonntag zwischen 11 und 18 Grad. So viel zum Wetter. Es geht nun zurück ins Studio.
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1: 9 Uhr. Es ist 9 Uhr. 9 Uhr.
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3: Heute ist Freitag, der 18. September. Am Mikrofon ist Jonas. Das sind unsere Meldungen. Wir beginnen mit der aktuellen Politik. Die CDU stellt eine deutliche Entlastung bei den Spritpreisen in Aussicht. CDU-Generalsekretärin Franziska Hoppermann nannte erstmals konkrete Beträge von bis zu 25 Cent pro Liter, die entlastet werden könnten. Die Bundesregierung soll das Vorhaben bereits Anfang Oktober auf den Weg bringen. Ein breites Themenspektrum gibt es im Deutschland-Live-Blog. CDU-Chef Friedrich Merz hat eindringlich zum Kampf gegen Rassismus und Judenhass aufgerufen. Gleichzeitig bekräftigte der Bundeskanzler, Deutschland sei und bleibe ein Einwanderungsland. Für Schlagzeilen sorgen auch eine Festnahme eines IS-Anhängers in Brandenburg und ein Brandanschlag auf eine Synagoge in Wuppertal. Bayerns Justizminister hat zudem seinen Rückzug angekündigt. Apropos Merz. In der Union wird weiterhin intensiv über die Zukunft des Parteichefs diskutiert. Obwohl die CDU-Ministerpräsidenten Friedrich Merz öffentlich den Rücken stärken, herrscht in den Landesverbänden weiterhin große Unzufriedenheit. Die Debatte dreht sich um verschiedene Szenarien für die weitere Entwicklung der Parteiführung. Kommen wir nun zu den sportlichen Highlights des Tages. Zum Fußball. Einige deutsche Spieler sorgten international für Aufsehen. Nick Woltemade, der sich bei Juventus Turin bisher schwer getan hat, traf endlich beim Start in die Europa League. Und das, obwohl Jürgen Klopp ihn für das Nationalteam nominiert hatte. Auch ein weiterer Klopp-Neuling konnte für Celtic netzen, musste aber eine Niederlage hinnehmen. Weniger erfreulich lief es für Oliver Baumann. Nach seiner Ausbotung durch Jürgen Klopp beim DFB-Team und einer Niederlage auf Kreta teilte der Torwart heftig gegen den Ex-Bundestrainer Julian Nagelsmann aus und nannte die Situation unfassbar. Vom Eishockey. Die Eisbären Berlin haben einen meisterlichen Start in die neue DEL-Saison hingelegt. Beim Eröffnungsspiel nahmen die Berliner die Straubing Tigers zunächst locker leicht auseinander, mussten dann aber zum Ende hin doch noch etwas zittern, um den Sieg festzuhalten. Und zum Handball. In der Champions League ist der amtierende Meister SC Magdeburg voll auf Kurs und ließ in der Schweiz nichts anbrennen. Die MT Melsungen musste hingegen Lehrgeld bezahlen. Der Neuling kämpfte in einem spannenden Thriller lange mit, unterlag aber letztlich einem routinierteren Team aus Polen. Das war der Überblick für den Moment.
1: Das waren die Nachrichten. Und jetzt das Wetter bei uns.
4: Hallo, willkommen beim Wetter. Ich bin Janine. Für den heutigen Freitag müssen wir uns auf wechselhaftes Wetter einstellen. Es sind Schauer zu erwarten und das Regenrisiko liegt bei hohen 73%. Die Temperaturen bewegen sich dabei zwischen angenehmen 12 und 18 Grad. Blicken wir auf das Wochenende. Der Samstag verspricht deutlich trockener zu werden. Es bleibt zwar meist bedeckt, aber mit lediglich 3% Regenrisiko können wir uns auf einen weitgehend regenfreien Tag freuen. Die Höchstwerte steigen auf bis zu 20 Grad, während die Tiefstwerte bei 11 Grad liegen. Am Sonntag kehrt der Regen dann leider wieder zurück. Bei einem Regenrisiko von 45% müssen wir erneut mit Niederschlägen rechnen. Die Temperaturen liegen am Sonntag zwischen 11 und 18 Grad. So viel zum Wetter. Es geht nun zurück ins Studio.
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2: 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Es ist 10 Uhr. 10 Uhr. 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
3: Heute ist Freitag, der 18. September. Am Mikrofon ist Jonas. Das sind unsere Meldungen. Wir beginnen mit der aktuellen Politik. Die CDU stellt eine deutliche Entlastung bei den Spritpreisen in Aussicht. CDU-Generalsekretärin Franziska Hoppermann nannte erstmals konkrete Beträge von bis zu 25 Cent pro Liter, die entlastet werden könnten. Die Bundesregierung soll das Vorhaben bereits Anfang Oktober auf den Weg bringen. Ein breites Themenspektrum gibt es im Deutschland-Live-Blog. CDU-Chef Friedrich Merz hat eindringlich zum Kampf gegen Rassismus und Judenhass aufgerufen. Gleichzeitig bekräftigte der Bundeskanzler, Deutschland sei und bleibe ein Einwanderungsland. Für Schlagzeilen sorgen auch eine Festnahme eines IS-Anhängers in Brandenburg und ein Brandanschlag auf eine Synagoge in Wuppertal. Bayerns Justizminister hat zudem seinen Rückzug angekündigt. Apropos Merz. In der Union wird weiterhin intensiv über die Zukunft des Parteichefs diskutiert. Obwohl die CDU-Ministerpräsidenten Friedrich Merz öffentlich den Rücken stärken, herrscht in den Landesverbänden weiterhin große Unzufriedenheit. Die Debatte dreht sich um verschiedene Szenarien für die weitere Entwicklung der Parteiführung. Kommen wir nun zu den sportlichen Highlights des Tages. Zum Fußball. Einige deutsche Spieler sorgten international für Aufsehen. Nick Woltemade, der sich bei Juventus Turin bisher schwer getan hat, traf endlich beim Start in die Europa League. Und das, obwohl Jürgen Klopp ihn für das Nationalteam nominiert hatte. Auch ein weiterer Klopp-Neuling konnte für Celtic netzen, musste aber eine Niederlage hinnehmen. Weniger erfreulich lief es für Oliver Baumann. Nach seiner Ausbotung durch Jürgen Klopp beim DFB-Team und einer Niederlage auf Kreta teilte der Torwart heftig gegen den Ex-Bundestrainer Julian Nagelsmann aus und nannte die Situation unfassbar. Vom Eishockey. Die Eisbären Berlin haben einen meisterlichen Start in die neue DEL-Saison hingelegt. Beim Eröffnungsspiel nahmen die Berliner die Straubing Tigers zunächst locker leicht auseinander, mussten dann aber zum Ende hin doch noch etwas zittern, um den Sieg festzuhalten. Und zum Handball. In der Champions League ist der amtierende Meister SC Magdeburg voll auf Kurs und ließ in der Schweiz nichts anbrennen. Die MT Melsungen musste hingegen Lehrgeld bezahlen. Der Neuling kämpfte in einem spannenden Thriller lange mit, unterlag aber letztlich einem routinierteren Team aus Polen. Das war der Überblick für den Moment.
2: Das waren die Nachrichten. Und jetzt das Wetter bei uns.
4: Hallo, willkommen beim Wetter. Ich bin Janine. Für den heutigen Freitag müssen wir uns auf wechselhaftes Wetter einstellen. Es sind Schauer zu erwarten und das Regenrisiko liegt bei hohen 73%. Die Temperaturen bewegen sich dabei zwischen angenehmen 12 und 18 Grad. Blicken wir auf das Wochenende. Der Samstag verspricht deutlich trockener zu werden. Es bleibt zwar meist bedeckt, aber mit lediglich 3% Regenrisiko können wir uns auf einen weitgehend regenfreien Tag freuen. Die Höchstwerte steigen auf bis zu 20 Grad, während die Tiefstwerte bei 11 Grad liegen. Am Sonntag kehrt der Regen dann leider wieder zurück. Bei einem Regenrisiko von 45% müssen wir erneut mit Niederschlägen rechnen. Die Temperaturen liegen am Sonntag zwischen 11 und 18 Grad. So viel zum Wetter. Es geht nun zurück ins Studio.
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2: Heute ist Freitag, der 18. September. Am Mikrofon ist Jonas. Das sind unsere Meldungen. Wir beginnen mit der aktuellen Politik. Die CDU stellt eine deutliche Entlastung bei den Spritpreisen in Aussicht. CDU-Generalsekretärin Franziska Hoppermann nannte erstmals konkrete Beträge von bis zu 25 Cent pro Liter, die entlastet werden könnten. Die Bundesregierung soll das Vorhaben bereits Anfang Oktober auf den Weg bringen. Ein breites Themenspektrum gibt es im Deutschland-Live-Blog. CDU-Chef Friedrich Merz hat eindringlich zum Kampf gegen Rassismus und Judenhass aufgerufen. Gleichzeitig bekräftigte der Bundeskanzler, Deutschland sei und bleibe ein Einwanderungsland. Für Schlagzeilen sorgen auch eine Festnahme eines IS-Anhängers in Brandenburg und ein Brandanschlag auf eine Synagoge in Wuppertal. Bayerns Justizminister hat zudem seinen Rückzug angekündigt. Apropos Merz. In der Union wird weiterhin intensiv über die Zukunft des Parteichefs diskutiert. Obwohl die CDU-Ministerpräsidenten Friedrich Merz öffentlich den Rücken stärken, herrscht in den Landesverbänden weiterhin große Unzufriedenheit. Die Debatte dreht sich um verschiedene Szenarien für die weitere Entwicklung der Parteiführung. Kommen wir nun zu den sportlichen Highlights des Tages. Zum Fußball. Einige deutsche Spieler sorgten international für Aufsehen. Nick Woltemade, der sich bei Juventus Turin bisher schwer getan hat, traf endlich beim Start in die Europa League. Und das, obwohl Jürgen Klopp ihn für das Nationalteam nominiert hatte. Auch ein weiterer Klopp-Neuling konnte für Celtic netzen, musste aber eine Niederlage hinnehmen. Weniger erfreulich lief es für Oliver Baumann. Nach seiner Ausbotung durch Jürgen Klopp beim DFB-Team und einer Niederlage auf Kreta teilte der Torwart heftig gegen den Ex-Bundestrainer Julian Nagelsmann aus und nannte die Situation unfassbar. Vom Eishockey. Die Eisbären Berlin haben einen meisterlichen Start in die neue DEL-Saison hingelegt. Beim Eröffnungsspiel nahmen die Berliner die Straubing Tigers zunächst locker leicht auseinander, mussten dann aber zum Ende hin doch noch etwas zittern, um den Sieg festzuhalten. Und zum Handball. In der Champions League ist der amtierende Meister SC Magdeburg voll auf Kurs und ließ in der Schweiz nichts anbrennen. Die MT Melsungen musste hingegen Lehrgeld bezahlen. Der Neuling kämpfte in einem spannenden Thriller lange mit, unterlag aber letztlich einem routinierteren Team aus Polen. Das war der Überblick für den Moment.
1: Das waren die Nachrichten. Und jetzt das Wetter bei uns.
3: Hallo, willkommen beim Wetter. Ich bin Janine. Für den heutigen Freitag müssen wir uns auf wechselhaftes Wetter einstellen. Es sind Schauer zu erwarten und das Regenrisiko liegt bei hohen, derjenigen 70%. Die Temperaturen bewegen sich dabei zwischen angenehmen 12 und 18 Grad. Blicken wir auf das Wochenende. Der Samstag verspricht deutlich trockener zu werden. Es bleibt zwar meist bedeckt, aber mit lediglich 3% Regenrisiko können wir uns auf einen weitgehend regenfreien Tag freuen. Die Höchstwerte steigen auf bis zu 20 Grad, während die Tiefstwerte bei 11 Grad liegen. Am Sonntag kehrt der Regen dann leider wieder zurück. Bei einem Regenrisiko von 45% müssen wir erneut mit Niederschlägen rechnen. Die Temperaturen liegen am Sonntag zwischen 11 und 18 Grad. So viel zum Wetter. Es geht nun zurück ins Studio.
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0: 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Es ist 12 Uhr.
1: 12 Uhr.
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3: Heute ist Freitag, der 18. September. Am Mikrofon ist Jonas. Das sind unsere Meldungen. Wir starten mit einem Blick auf die aktuelle politische Lage. Eine neue Umfrage in Mecklenburg-Vorpommern sieht die SPD derzeit wieder vor der AfD. Diese Entwicklung wird mit Spannung verfolgt, besonders im Hinblick auf das Superwahljahr 2026, nachdem der AfD-Sieg in Sachsen-Anhalt die politische Landkarte deutlich verändert hat. Weitere Nachrichten aus unserem Deutschland-Live-Blog. Es gab Berichte über die Unterschlagung von 15 Millionen Euro durch Betrugsfälle bei der GIZ im Jemen. Gleichzeitig bekräftigte CDU-Chef Friedrich Merz seine Position, dass Deutschland ein Einwanderungsland bleiben wird. Die Europäische Union sieht sich derweil als Wächter für Recht und Freiheit. Ob in Sachsen-Anhalt, Frankreich, Ungarn oder Polen, die EU ist gefragt, wenn es autokratischen Tendenzen an den Kragen geht, agiert dabei aber stets in Maßen. Eine Meldung, die viele Autofahrer interessieren dürfte. Die CDU hat eine Entlastung bei den Spritpreisen in Aussicht gestellt. CDU-Generalsekretärin Franziska Hoppermann sprach erstmals von konkreten Beträgen von bis zu 25 Cent pro Liter. Die Bundesregierung plane, das Vorhaben Anfang Oktober anzugehen. Kommen wir nun zum Sport, zum Formel-1-Zirkus. Bei Mercedes gibt es eine überraschende Entwicklung. George Russell, nach seinem Auftaktsieg noch als logischer Weltmeisterkandidat gehandelt, scheint nun von Teamkollege Kimi Antonelli überflügelt zu werden. Teamchef Toto Wolff hakt den Titel für Russell für diese Saison bereits ab und fordert ihn auf, den Blick nach vorne zu richten. Vom American Football eine gute Nachricht für alle NFL-Fans. Sky Sport reagiert auf das Fanfeedback und wird die neue Sky NFL-Konferenz ab dem kommenden Sonntag werbefrei zeigen. Das dürfte für Begeisterung bei den Zuschauern sorgen. Zum Fußball. Ein neuer Stern am Fußballhimmel. Der 17-jährige DFB-Youngster Floyd Samba hat bei seinem Profidebüt für Manchester City für Furore gesorgt. Mit einem Doppelpack begeisterte er nicht nur sein Team, sondern auch die englische Presse, die bereits von der Geburt eines neuen Stars spricht. Und noch zum Eishockey. Alexander Ovechkin, eine Legende in der NHL und bekennender russischer Patriot, gerät in die Schlagzeilen, nachdem er in einem Wahlkampfvideo für Wladimir Putins Partei aufgetaucht ist. Der Superstar hat sich nun zu den Umständen erklärt. Das war der Überblick für den Moment.
0: Das waren die Nachrichten. Und jetzt das Wetter bei uns.
4: Hallo. Willkommen beim Wetter. Ich bin Janine. Der Freitag präsentiert sich heute mit einigen Schauern in Deutschland. Die Temperaturen bewegen sich dabei zwischen 12 und angenehmen 18 Grad. Und wir müssen mit einem Regenrisiko von etwa 70% rechnen. Packen Sie also besser einen Regenschirm ein, wenn Sie das Haus verlassen. Am Samstag können wir uns dann auf eine leichte Besserung freuen, zumindest was den Regen angeht. Es bleibt zwar überwiegend bedeckt, aber das Regenrisiko sinkt auf erfreulich niedrige 3%. Die Quecksilbersäule klettert dabei auf angenehme 11 bis sommerliche 20 Grad. Der Sonntag bringt uns leider wieder mehr Regen mit sich. Bei Temperaturen von 11 bis 19 Grad sollten wir uns auf einen regnerischen Tag einstellen, denn das Regenrisiko steigt wieder auf 35% an. So viel zum Wetter. Es geht nun zurück ins Studio.
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2: Heute ist Freitag, der 18. September. Am Mikrofon ist Jonas. Das sind unsere Meldungen. Wir starten mit einem Blick auf die aktuelle politische Lage. Eine neue Umfrage in Mecklenburg-Vorpommern sieht die SPD derzeit wieder vor der AfD. Diese Entwicklung wird mit Spannung verfolgt, besonders im Hinblick auf das Superwahljahr 2026, nachdem der AfD-Sieg in Sachsen-Anhalt die politische Landkarte deutlich verändert hat. Weitere Nachrichten aus unserem Deutschland-Live-Blog. Es gab Berichte über die Unterschlagung von 15 Millionen Euro durch Betrugsfälle bei der GIZ im Jemen. Gleichzeitig bekräftigte CDU-Chef Friedrich Merz seine Position, dass Deutschland ein Einwanderungsland bleiben wird. Die Europäische Union sieht sich derweil als Wächter für Recht und Freiheit. Ob in Sachsen-Anhalt, Frankreich, Ungarn oder Polen, die EU ist gefragt, wenn es autokratischen Tendenzen an den Kragen geht, agiert dabei aber stets in Maßen. Eine Meldung, die viele Autofahrer interessieren dürfte. Die CDU hat eine Entlastung bei den Spritpreisen in Aussicht gestellt. CDU-Generalsekretärin Franziska Hoppermann sprach erstmals von konkreten Beträgen von bis zu 25 Cent pro Liter. Die Bundesregierung plane, das Vorhaben Anfang Oktober anzugehen. Kommen wir nun zum Sport, zum Formel-1-Zirkus. Bei Mercedes gibt es eine überraschende Entwicklung. George Russell, nach seinem Auftaktsieg noch als logischer Weltmeisterkandidat gehandelt, scheint nun von Teamkollege Kimi Antonelli überflügelt zu werden. Teamchef Toto Wolff hakt den Titel für Russell für diese Saison bereits ab und fordert ihn auf, den Blick nach vorne zu richten. Vom American Football eine gute Nachricht für alle NFL-Fans. Sky Sport reagiert auf das Fanfeedback und wird die neue Sky NFL-Konferenz ab dem kommenden Sonntag werbefrei zeigen. Das dürfte für Begeisterung bei den Zuschauern sorgen. Zum Fußball. Ein neuer Stern am Fußballhimmel. Der 17-jährige DFB-Youngster Floyd Samba hat bei seinem Profidebüt für Manchester City für Furore gesorgt. Mit einem Doppelpack begeisterte er nicht nur sein Team, sondern auch die englische Presse, die bereits von der Geburt eines neuen Stars spricht. Und noch zum Eishockey. Alexander Ovechkin, eine Legende in der NHL und bekennender russischer Patriot, gerät in die Schlagzeilen, nachdem er in einem Wahlkampfvideo für Wladimir Putins Partei aufgetaucht ist. Der Superstar hat sich nun zu den Umständen erklärt. Das war der Überblick für den Moment.
1: Das waren die Nachrichten. Und jetzt das Wetter bei uns.
3: Hallo. Willkommen beim Wetter. Ich bin Janine. Der Freitag präsentiert sich heute mit einigen Schauern in Deutschland. Die Temperaturen bewegen sich dabei zwischen 12 und angenehmen 18 Grad. Und wir müssen mit einem Regenrisiko von etwa 70% rechnen. Packen Sie also besser einen Regenschirm ein, wenn Sie das Haus verlassen. Am Samstag können wir uns dann auf eine leichte Besserung freuen, zumindest was den Regen angeht. Es bleibt zwar überwiegend bedeckt, aber das Regenrisiko sinkt auf erfreulich niedrige 3%. Die Quecksilbersäule klettert dabei auf angenehme 11 bis sommerliche 20 Grad. Der Sonntag bringt uns leider wieder mehr Regen mit sich. Bei Temperaturen von 11 bis 19 Grad sollten wir uns auf einen regnerischen Tag einstellen, denn das Regenrisiko steigt wieder auf 35% an. So viel zum Wetter. Es geht nun zurück ins Studio.
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0: 14 Uhr. Es ist 14 Uhr. 14 Uhr. 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Heute ist Freitag, der 18. September. Am Mikrofon ist Jonas. Das sind unsere Meldungen. Wir starten mit einem Blick auf die aktuelle politische Lage. Eine neue Umfrage in Mecklenburg-Vorpommern sieht die SPD derzeit wieder vor der AfD. Diese Entwicklung wird mit Spannung verfolgt, besonders im Hinblick auf das Superwahljahr 2026, nachdem der AfD-Sieg in Sachsen-Anhalt die politische Landkarte deutlich verändert hat. Weitere Nachrichten aus unserem Deutschland-Live-Blog. Es gab Berichte über die Unterschlagung von 15 Millionen Euro durch Betrugsfälle bei der GIZ im Jemen. Gleichzeitig bekräftigte CDU-Chef Friedrich Merz seine Position, dass Deutschland ein Einwanderungsland bleiben wird. Die Europäische Union sieht sich derweil als Wächter für Recht und Freiheit. Ob in Sachsen-Anhalt, Frankreich, Ungarn oder Polen, die EU ist gefragt, wenn es autokratischen Tendenzen an den Kragen geht, agiert dabei aber stets in Maßen. Eine Meldung, die viele Autofahrer interessieren dürfte. Die CDU hat eine Entlastung bei den Spritpreisen in Aussicht gestellt. CDU-Generalsekretärin Franziska Hoppermann sprach erstmals von konkreten Beträgen von bis zu 25 Cent pro Liter. Die Bundesregierung plane, das Vorhaben Anfang Oktober anzugehen. Kommen wir nun zum Sport, zum Formel-1-Zirkus. Bei Mercedes gibt es eine überraschende Entwicklung. George Russell, nach seinem Auftaktsieg noch als logischer Weltmeisterkandidat gehandelt, scheint nun von Teamkollege Kimi Antonelli überflügelt zu werden. Teamchef Toto Wolff hakt den Titel für Russell für diese Saison bereits ab und fordert ihn auf, den Blick nach vorne zu richten. Vom American Football eine gute Nachricht für alle NFL-Fans. Sky Sport reagiert auf das Fanfeedback und wird die neue Sky NFL-Konferenz ab dem kommenden Sonntag werbefrei zeigen. Das dürfte für Begeisterung bei den Zuschauern sorgen. Zum Fußball. Ein neuer Stern am Fußballhimmel. Der 17-jährige DFB-Youngster Floyd Samba hat bei seinem Profidebüt für Manchester City für Furore gesorgt. Mit einem Doppelpack begeisterte er nicht nur sein Team, sondern auch die englische Presse, die bereits von der Geburt eines neuen Stars spricht. Und noch zum Eishockey. Alexander Ovechkin, eine Legende in der NHL und bekennender russischer Patriot, gerät in die Schlagzeilen, nachdem er in einem Wahlkampfvideo für Wladimir Putins Partei aufgetaucht ist. Der Superstar hat sich nun zu den Umständen erklärt. Das war der Überblick für den Moment.
1: Das waren die Nachrichten. Und jetzt das Wetter bei uns.
2: Hallo. Willkommen beim Wetter. Ich bin Janine. Der Freitag präsentiert sich heute mit einigen Schauern in Deutschland. Die Temperaturen bewegen sich dabei zwischen 12 und angenehmen 18 Grad. Und wir müssen mit einem Regenrisiko von etwa 70% rechnen. Packen Sie also besser einen Regenschirm ein, wenn Sie das Haus verlassen. Am Samstag können wir uns dann auf eine leichte Besserung freuen, zumindest was den Regen angeht. Es bleibt zwar überwiegend bedeckt, aber das Regenrisiko sinkt auf erfreulich niedrige 3%. Die Quecksilbersäule klettert dabei auf angenehme 11 bis sommerliche 20 Grad. Der Sonntag bringt uns leider wieder mehr Regen mit sich. Bei Temperaturen von 11 bis 19 Grad sollten wir uns auf einen regnerischen Tag einstellen, denn das Regenrisiko steigt wieder auf 35% an. So viel zum Wetter. Es geht nun zurück ins Studio.
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3: Heute ist Freitag, der 18. September. Am Mikrofon ist Jonas. Das sind unsere Meldungen. Wir starten mit einem Blick auf die aktuelle politische Lage. Eine neue Umfrage in Mecklenburg-Vorpommern sieht die SPD derzeit wieder vor der AfD. Diese Entwicklung wird mit Spannung verfolgt, besonders im Hinblick auf das Superwahljahr 2026, nachdem der AfD-Sieg in Sachsen-Anhalt die politische Landkarte deutlich verändert hat. Weitere Nachrichten aus unserem Deutschland-Live-Blog. Es gab Berichte über die Unterschlagung von 15 Millionen Euro durch Betrugsfälle bei der GIZ im Jemen. Gleichzeitig bekräftigte CDU-Chef Friedrich Merz seine Position, dass Deutschland ein Einwanderungsland bleiben wird. Die Europäische Union sieht sich derweil als Wächter für Recht und Freiheit. Ob in Sachsen-Anhalt, Frankreich, Ungarn oder Polen, die EU ist gefragt, wenn es autokratischen Tendenzen an den Kragen geht, agiert dabei aber stets in Maßen. Eine Meldung, die viele Autofahrer interessieren dürfte. Die CDU hat eine Entlastung bei den Spritpreisen in Aussicht gestellt. CDU-Generalsekretärin Franziska Hoppermann sprach erstmals von konkreten Beträgen von bis zu 25 Cent pro Liter. Die Bundesregierung plane, das Vorhaben Anfang Oktober anzugehen. Kommen wir nun zum Sport, zum Formel-1-Zirkus. Bei Mercedes gibt es eine überraschende Entwicklung. George Russell, nach seinem Auftaktsieg noch als logischer Weltmeisterkandidat gehandelt, scheint nun von Teamkollege Kimi Antonelli überflügelt zu werden. Teamchef Toto Wolff hakt den Titel für Russell für diese Saison bereits ab und fordert ihn auf, den Blick nach vorne zu richten. Vom American Football eine gute Nachricht für alle NFL-Fans. Sky Sport reagiert auf das Fanfeedback und wird die neue Sky NFL-Konferenz ab dem kommenden Sonntag werbefrei zeigen. Das dürfte für Begeisterung bei den Zuschauern sorgen. Zum Fußball. Ein neuer Stern am Fußballhimmel. Der 17-jährige DFB-Youngster Floyd Samba hat bei seinem Profidebüt für Manchester City für Furore gesorgt. Mit einem Doppelpack begeisterte er nicht nur sein Team, sondern auch die englische Presse, die bereits von der Geburt eines neuen Stars spricht. Und noch zum Eishockey. Alexander Ovechkin, eine Legende in der NHL und bekennender russischer Patriot, gerät in die Schlagzeilen, nachdem er in einem Wahlkampfvideo für Wladimir Putins Partei aufgetaucht ist. Der Superstar hat sich nun zu den Umständen erklärt. Das war der Überblick für den Moment.
2: Das waren die Nachrichten. Und jetzt das Wetter bei uns.
4: Hallo. Willkommen beim Wetter. Ich bin Janine. Der Freitag präsentiert sich heute mit einigen Schauern in Deutschland. Die Temperaturen bewegen sich dabei zwischen 12 und angenehmen 18 Grad. Und wir müssen mit einem Regenrisiko von etwa 70% rechnen. Packen Sie also besser einen Regenschirm ein, wenn Sie das Haus verlassen. Am Samstag können wir uns dann auf eine leichte Besserung freuen, zumindest was den Regen angeht. Es bleibt zwar überwiegend bedeckt, aber das Regenrisiko sinkt auf erfreulich niedrige 3%. Die Quecksilbersäule klettert dabei auf angenehme 11 bis sommerliche 20 Grad. Der Sonntag bringt uns leider wieder mehr Regen mit sich. Bei Temperaturen von 11 bis 19 Grad sollten wir uns auf einen regnerischen Tag einstellen, denn das Regenrisiko steigt wieder auf 35% an. So viel zum Wetter. Es geht nun zurück ins Studio.
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1: Heute ist Freitag, der 18. September. Am Mikrofon ist Jonas. Das sind unsere Meldungen. Wir starten mit einem Blick auf die aktuelle politische Lage. Eine neue Umfrage in Mecklenburg-Vorpommern sieht die SPD derzeit wieder vor der AfD. Diese Entwicklung wird mit Spannung verfolgt, besonders im Hinblick auf das Superwahljahr 2026, nachdem der AfD-Sieg in Sachsen-Anhalt die politische Landkarte deutlich verändert hat. Weitere Nachrichten aus unserem Deutschland-Live-Blog. Es gab Berichte über die Unterschlagung von 15 Millionen Euro durch Betrugsfälle bei der GIZ im Jemen. Gleichzeitig bekräftigte CDU-Chef Friedrich Merz seine Position, dass Deutschland ein Einwanderungsland bleiben wird. Die Europäische Union sieht sich derweil als Wächter für Recht und Freiheit. Ob in Sachsen-Anhalt, Frankreich, Ungarn oder Polen, die EU ist gefragt, wenn es autokratischen Tendenzen an den Kragen geht, agiert dabei aber stets in Maßen. Eine Meldung, die viele Autofahrer interessieren dürfte. Die CDU hat eine Entlastung bei den Spritpreisen in Aussicht gestellt. CDU-Generalsekretärin Franziska Hoppermann sprach erstmals von konkreten Beträgen von bis zu 25 Cent pro Liter. Die Bundesregierung plane, das Vorhaben Anfang Oktober anzugehen. Kommen wir nun zum Sport, zum Formel-1-Zirkus. Bei Mercedes gibt es eine überraschende Entwicklung. George Russell, nach seinem Auftaktsieg noch als logischer Weltmeisterkandidat gehandelt, scheint nun von Teamkollege Kimi Antonelli überflügelt zu werden. Teamchef Toto Wolff hakt den Titel für Russell für diese Saison bereits ab und fordert ihn auf, den Blick nach vorne zu richten. Vom American Football eine gute Nachricht für alle NFL-Fans. Sky Sport reagiert auf das Fanfeedback und wird die neue Sky-NFL-Konferenz ab dem kommenden Sonntag werbefrei zeigen. Das dürfte für Begeisterung bei den Zuschauern sorgen. Zum Fußball. Ein neuer Stern am Fußballhimmel. Der 17-jährige DFB-Youngster Floyd Samba hat bei seinem Profidebüt für Manchester City für Furore gesorgt. Mit einem Doppelpack begeisterte er nicht nur sein Team, sondern auch die englische Presse, die bereits von der Geburt eines neuen Stars spricht. Und noch zum Eishockey. Alexander Ovechkin, eine Legende in der NHL und bekennender russischer Patriot, gerät in die Schlagzeilen, nachdem er in einem Wahlkampfvideo für Wladimir Putins Partei aufgetaucht ist. Der Superstar hat sich nun zu den Umständen erklärt. Das war der Überblick für den Moment.
0: Das waren die Nachrichten. Und jetzt das Wetter bei uns.
2: Hallo. Willkommen beim Wetter. Ich bin Janine. Der Freitag präsentiert sich heute mit einigen Schauern in Deutschland. Die Temperaturen bewegen sich dabei zwischen 12 und angenehmen 18 Grad. Und wir müssen mit einem Regenrisiko von etwa 70% rechnen. Packen Sie also besser einen Regenschirm ein, wenn Sie das Haus verlassen. Am Samstag können wir uns dann auf eine leichte Besserung freuen, zumindest was den Regen angeht. Es bleibt zwar überwiegend bedeckt, aber das Regenrisiko sinkt auf erfreulich niedrige 3%. Die Quecksilbersäule klettert dabei auf angenehme 11 bis sommerliche 20 Grad. Der Sonntag bringt uns leider wieder mehr Regen mit sich. Bei Temperaturen von 11 bis 19 Grad sollten wir uns auf einen regnerischen Tag einstellen, denn das Regenrisiko steigt wieder auf 35% an. So viel zum Wetter. Es geht nun zurück ins Studio.
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3: Heute ist Freitag, der 18. September. Am Mikrofon ist Jonas. Das sind unsere Meldungen. Wir starten mit einem Blick auf die aktuelle politische Lage. Eine neue Umfrage in Mecklenburg-Vorpommern sieht die SPD derzeit wieder vor der AfD. Diese Entwicklung wird mit Spannung verfolgt, besonders im Hinblick auf das Superwahljahr 2026, nachdem der AfD-Sieg in Sachsen

0: Sachsen-Anhalt die politische Landkarte deutlich verändert hat. Weitere Nachrichten aus unserem Deutschland-Live-Blog. Es gab Berichte über die Unterschlagung von 15 Millionen Euro durch Betrugsfälle bei der GIZ im Jemen. Gleichzeitig bekräftigte CDU-Chef Friedrich Merz seine Position, dass Deutschland ein Einwanderungsland bleiben wird. Die Europäische Union sieht sich derweil als Wächter für Recht und Freiheit. Ob in Sachsen-Anhalt, Frankreich, Ungarn oder Polen, die EU ist gefragt, wenn es autokratischen Tendenzen an den Kragen geht, agiert dabei aber stets in Maßen. Eine Meldung, die viele Autofahrer interessieren dürfte. Die CDU hat eine Entlastung bei den Spritpreisen in Aussicht gestellt. CDU-Generalsekretärin Franziska Hoppermann sprach erstmals von konkreten Beträgen von bis zu 25 Cent pro Liter. Die Bundesregierung plane, das Vorhaben Anfang Oktober anzugehen. Kommen wir nun zum Sport, zum Formel-1-Zirkus. Bei Mercedes gibt es eine überraschende Entwicklung. George Russell, nach seinem Auftaktsieg noch als logischer Weltmeisterkandidat gehandelt, scheint nun von Teamkollege Kimi Antonelli überflügelt zu werden. Teamchef Toto Wolff hakt den Titel für Russell für diese Saison bereits ab und fordert ihn auf, den Blick nach vorne zu richten. Vom American Football eine gute Nachricht für alle NFL-Fans. Sky Sport reagiert auf das Fanfeedback und wird die neue Sky NFL-Konferenz ab dem kommenden Sonntag werbefrei zeigen. Das dürfte für Begeisterung bei den Zuschauern sorgen. Zum Fußball. Ein neuer Stern am Fußballhimmel. Der 17-jährige DFB-Youngster Floyd Samba hat bei seinem Profidebüt für Manchester City für Furore gesorgt. Mit einem Doppelpack begeisterte er nicht nur sein Team, sondern auch die englische Presse, die bereits von der Geburt eines neuen Stars spricht. Und noch zum Eishockey. Alexander Ovechkin, eine Legende in der NHL und bekennender russischer Patriot, gerät in die Schlagzeilen, nachdem er in einem Wahlkampfvideo für Wladimir Putins Partei aufgetaucht ist. Der Superstar hat sich nun zu den Umständen erklärt. Das war der Überblick für den Moment.
1: Das waren die Nachrichten. Und jetzt das Wetter bei uns.
2: Hallo. Willkommen beim Wetter. Ich bin Janine. Der Freitag präsentiert sich heute mit einigen Schauern in Deutschland. Die Temperaturen bewegen sich dabei zwischen 12 und angenehmen 18 Grad. Und wir müssen mit einem Regenrisiko von etwa 70% rechnen. Packen Sie also besser einen Regenschirm ein, wenn Sie das Haus verlassen. Am Samstag können wir uns dann auf eine leichte Besserung freuen, zumindest was den Regen angeht. Es bleibt zwar überwiegend bedeckt, aber das Regenrisiko sinkt auf erfreulich niedrige 3%. Die Quecksilbersäule klettert dabei auf angenehme 11 bis sommerliche 20 Grad. Der Sonntag bringt uns leider wieder mehr Regen mit sich. Bei Temperaturen von 11 bis 19 Grad sollten wir uns auf einen regnerischen Tag einstellen, denn das Regenrisiko steigt wieder auf 35% an. So viel zum Wetter. Es geht nun zurück ins Studio.
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2: Hallo. Am Mikrofon ist Jonas mit den aktuellen Nachrichten. Hier sind die Meldungen im Überblick. Deutschland rüstet auf. Die ersten Kampfflugzeuge vom Typ F-35 aus amerikanischer Produktion erreichen Deutschland. Die F-35 gilt als Technologieführer und ist entscheidend für die Sicherung der nuklearen Teilhabe Deutschlands, birgt jedoch auch einige Nachteile, die in der politischen Diskussion beleuchtet werden. Ein aktueller Live-Blog aus Deutschland liefert vielfältige Nachrichten. Bei Projekten der Gesellschaft für internationale Zusammenarbeit, kurz GIZ, im Jemen wurden 15 Millionen Euro unterschlagen. Die Organisation bestätigte Betrugsmaschen durch eigenes Personal. In Mecklenburg-Vorpommern sieht eine neue Umfrage die SPD wieder vor der AfD. Und CDU-Chef Friedrich Merz bekräftigte, dass Deutschland ein Einwanderungsland bleibt. Die Bundeswehr plant derweil die Beschaffung weitreichender Waffen. Dazu gehören Raketen, Marschflugkörper und Hyperschallgleiter. Dies ist

0: ist ein weiterer Schritt im Rahmen der Zeitenwende, um die Verteidigungsfähigkeit Deutschlands zu stärken. Für Aufsehen sorgt die Berichterstattung über Christian Eckerlin, der Kampfsportler und RTL-Star, dessen Karriere dort eine große Bühne findet, steht laut Recherchen der FAZ in enger Verbindung zu kriminellen Rockermachenschaften, ist Hells Angel, Bordellbetreiber und vorbestraft. Kommen wir nun zu den Sportmeldungen, zum Fußball. Ein PR-Coup in der Regionalliga. Schauspieler Kida Kodre Ramadan, bekannt aus der Serie 4 Blocks, hat einen Vertrag beim Berliner Fußballclub VSG Altglienicke unterschrieben. Ein überraschender Transfer, der für viel Aufsehen sorgt. In Italien hat Nick Woltemade erstmals in der Startelf von Juventus Turin gestanden und sich mit einem Treffer belohnt. Sein Trainer hofft, dass beim kaltblütigen DFB-Stürmer nun endlich der Knoten geplatzt ist. Und in Hamburg gibt es trotz eines verpatzten Saisonstarts eine Vertragsverlängerung. Der HSV hält an Trainer Polzin fest. Vom Tennis Alexander Zverev triumphierte bei den US Open in New York, sieht sich aber auch mit Kritik konfrontiert. Sein Verhalten beim Aufschlag sorgte für Irritation. Eine frühere Nummer 1 der Welt rief die Fans sogar dazu auf, Zverev mit Buhrufen bloßzustellen. Das war der Überblick für den Moment.
1: Das waren die Nachrichten. Und jetzt das Wetter bei uns.
2: Hallo, willkommen beim Wetter. Ich bin Janine. In der kommenden Nacht erwarten uns noch einige Schauer und die Tiefstwerte sinken auf angenehme 12 Grad. Der Samstag präsentiert sich uns dann recht bedeckt, die Temperaturen bewegen sich zwischen 11 und 20 Grad. Eine gute Nachricht für alle Outdoor-Pläne. Das Regenrisiko liegt bei 0%. Der Sonntag bringt leider wieder Schauer mit sich. Die Temperaturen bleiben mit 11 bis 19 Grad ähnlich, allerdings steigt das Regenrisiko auf 40%. So viel zum Wetter. Es geht nun zurück ins Studio.
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3: Hallo. Am Mikrofon ist Jonas mit den aktuellen Nachrichten. Hier sind die Meldungen im Überblick. Deutschland rüstet auf. Die ersten Kampfflugzeuge vom Typ F-35 aus amerikanischer Produktion erreichen Deutschland. Die F-35 gilt als Technologieführer und ist entscheidend für die Sicherung der nuklearen Teilhabe Deutschlands, birgt jedoch auch einige Nachteile, die in der politischen Diskussion beleuchtet werden. Ein aktueller Live-Blog aus Deutschland liefert vielfältige Nachrichten. Bei Projekten der Gesellschaft für internationale Zusammenarbeit, kurz GIZ, im Jemen wurden 15 Millionen Euro unterschlagen. Die Organisation bestätigte Betrugsmaschen durch eigenes Personal. In Mecklenburg-Vorpommern sieht eine neue Umfrage die SPD wieder vor der AfD. Und CDU-Chef Friedrich Merz bekräftigte, dass Deutschland ein Einwanderungsland bleibt. Die Bundeswehr plant derweil die Beschaffung weitreichender Waffen. Dazu gehören Raketen, Marschflugkörper und Hyperschallgleiter. Dies ist ein weiterer Schritt im Rahmen der Zeitenwende, um die Verteidigungsfähigkeit Deutschlands zu stärken. Für Aufsehen sorgt die Berichterstattung über Christian Eckerlin, der Kampfsportler und RTL-Star, dessen Karriere dort eine große Bühne findet, steht laut Recherchen der FAZ in enger Verbindung zu kriminellen Rockermachenschaften, ist Hells Angel, Bordellbetreiber und vorbestraft. Kommen wir nun zu den Sportmeldungen, zum Fußball. Ein PR-Coup in der Regionalliga. Schauspieler Kida Kodre Ramadan, bekannt aus der Serie 4 Blocks, hat einen Vertrag beim Berliner Fußballclub VSG Altglieder.

0: Inicke unterschrieben. Ein überraschender Transfer, der für viel Aufsehen sorgt. In Italien hat Nick Woltemade erstmals in der Startelf von Juventus Turin gestanden und sich mit einem Treffer belohnt. Sein Trainer hofft, dass beim kaltblütigen DFB-Stürmer nun endlich der Knoten geplatzt ist. Und in Hamburg gibt es trotz eines verpatzten Saisonstarts eine Vertragsverlängerung. Der HSV hält an Trainer Polzin fest. Vom Tennis Alexander Zverev triumphierte bei den US Open in New York, sieht sich aber auch mit Kritik konfrontiert. Sein Verhalten beim Aufschlag sorgte für Irritation. Eine frühere Nummer 1 der Welt rief die Fans sogar dazu auf, Zverev mit Buhrufen bloßzustellen. Das war der Überblick für den Moment.
1: Das waren die Nachrichten. Und jetzt das Wetter bei uns.
2: Hallo, willkommen beim Wetter. Ich bin Janine. In der kommenden Nacht erwarten uns noch einige Schauer und die Tiefstwerte sinken auf angenehme 12 Grad. Der Samstag präsentiert sich uns dann recht bedeckt, die Temperaturen bewegen sich zwischen 11 und 20 Grad. Eine gute Nachricht für alle Outdoor-Pläne. Das Regenrisiko liegt bei 0%. Der Sonntag bringt leider wieder Schauer mit sich. Die Temperaturen bleiben mit 11 bis 19 Grad ähnlich, allerdings steigt das Regenrisiko auf 40%. So viel zum Wetter. Es geht nun zurück ins Studio.
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1: Hallo. Am Mikrofon ist Jonas mit den aktuellen Nachrichten. Hier sind die Meldungen im Überblick. Deutschland rüstet auf. Die ersten Kampfflugzeuge vom Typ F-35 aus amerikanischer Produktion erreichen Deutschland. Die F-35 gilt als Technologieführer und ist entscheidend für die Sicherung der nuklearen Teilhabe Deutschlands, birgt jedoch auch einige Nachteile, die in der politischen Diskussion beleuchtet werden. Ein aktueller Live-Blog aus Deutschland liefert vielfältige Nachrichten. Bei Projekten der Gesellschaft für internationale Zusammenarbeit, kurz GIZ, im Jemen wurden 15 Millionen Euro unterschlagen. Die Organisation bestätigte Betrugsmaschen durch eigenes Personal. In Mecklenburg-Vorpommern sieht eine neue Umfrage die SPD wieder vor der AfD. Und CDU-Chef Friedrich Merz bekräftigte, dass Deutschland ein Einwanderungsland bleibt. Die Bundeswehr plant derweil die Beschaffung weitreichender Waffen. Dazu gehören Raketen, Marschflugkörper und Hyperschallgleiter. Dies ist ein weiterer Schritt im Rahmen der Zeitenwende, um die Verteidigungsfähigkeit Deutschlands zu stärken. Für Aufsehen sorgt die Berichterstattung über Christian Eckerlin, der Kampfsportler und RTL-Star, dessen Karriere dort eine große Bühne findet, steht laut Recherchen der FAZ in enger Verbindung zu kriminellen Rockermachenschaften, ist Hells Angel, Bordellbetreiber und vorbestraft. Kommen wir nun zu den Sportmeldungen, zum Fußball. Ein PR-Coup in der Regionalliga. Schauspieler Kida Kodre Ramadan, bekannt aus der Serie 4 Blocks, hat einen Vertrag beim Berliner Fußballclub VSG Altglienicke unterschrieben. Ein überraschender Transfer, der für viel Aufsehen sorgt. In Italien hat Nick Woltemade erstmals in der Startelf von Juventus Turin gestanden und sich mit einem Treffer belohnt. Sein Trainer hofft, dass beim kaltblütigen DFB-Stürmer nun endlich der Knoten geplatzt ist. Und in Hamburg gibt es trotz eines verpatzten Saisonstarts eine Vertragsverlängerung. Der HSV hält an Trainer Polzin fest. Vom Tennis Alexander Zverev triumphierte bei den US Open in New York, sieht sich aber auch mit Kritik konfrontiert. Sein Verhalten beim Aufschlag sorgte für Irritation. Eine frühere Nummer

0: der Welt rief die Fans sogar dazu auf, Zverev mit Buhrufen bloßzustellen. Das war der Überblick für den Moment.
1: Das waren die Nachrichten. Und jetzt das Wetter bei uns.
2: Hallo, willkommen beim Wetter. Ich bin Janine. In der kommenden Nacht erwarten uns noch einige Schauer und die Tiefstwerte sinken auf angenehme 12 Grad. Der Samstag präsentiert sich uns dann recht bedeckt, die Temperaturen bewegen sich zwischen 11 und 20 Grad. Eine gute Nachricht für alle Outdoor-Pläne. Das Regenrisiko liegt bei 0%. Der Sonntag bringt leider wieder Schauer mit sich. Die Temperaturen bleiben mit 11 bis 19 Grad ähnlich, allerdings steigt das Regenrisiko auf 40%. So viel zum Wetter. Es geht nun zurück ins Studio.
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4: Hallo. Am Mikrofon ist Jonas mit den aktuellen Nachrichten. Hier sind die Meldungen im Überblick. Deutschland rüstet auf. Die ersten Kampfflugzeuge vom Typ F-35 aus amerikanischer Produktion erreichen Deutschland. Die F-35 gilt als Technologieführer und ist entscheidend für die Sicherung der nuklearen Teilhabe Deutschlands, birgt jedoch auch einige Nachteile, die in der politischen Diskussion beleuchtet werden. Ein aktueller Live-Blog aus Deutschland liefert vielfältige Nachrichten. Bei Projekten der Gesellschaft für internationale Zusammenarbeit, kurz GIZ, im Jemen wurden 15 Millionen Euro unterschlagen. Die Organisation bestätigte Betrugsmaschen durch eigenes Personal. In Mecklenburg-Vorpommern sieht eine neue Umfrage die SPD wieder vor der AfD. Und CDU-Chef Friedrich Merz bekräftigte, dass Deutschland ein Einwanderungsland bleibt. Die Bundeswehr plant derweil die Beschaffung weitreichender Waffen. Dazu gehören Raketen, Marschflugkörper und Hyperschallgleiter. Dies ist ein weiterer Schritt im Rahmen der Zeitenwende, um die Verteidigungsfähigkeit Deutschlands zu stärken. Für Aufsehen sorgt die Berichterstattung über Christian Eckerlin, der Kampfsportler und RTL-Star, dessen Karriere dort eine große Bühne findet, steht laut Recherchen der FAZ in enger Verbindung zu kriminellen Rockermachenschaften, ist Hells Angel, Bordellbetreiber und vorbestraft. Kommen wir nun zu den Sportmeldungen, zum Fußball. Ein PR-Coup in der Regionalliga. Schauspieler Kida Kodre Ramadan, bekannt aus der Serie 4 Blocks, hat einen Vertrag beim Berliner Fußballclub VSG Altglienicke unterschrieben. Ein überraschender Transfer, der für viel Aufsehen sorgt. In Italien hat Nick Woltemade erstmals in der Startelf von Juventus Turin gestanden und sich mit einem Treffer belohnt. Sein Trainer hofft, dass beim kaltblütigen DFB-Stürmer nun endlich der Knoten geplatzt ist. Und in Hamburg gibt es trotz eines verpatzten Saisonstarts eine Vertragsverlängerung. Der HSV hält an Trainer Polzin fest. Vom Tennis Alexander Zverev triumphierte bei den US Open in New York, sieht sich aber auch mit Kritik konfrontiert. Sein Verhalten beim Aufschlag sorgte für Irritation. Eine frühere Nummer 1 der Welt rief die Fans sogar dazu auf, Zverev mit Buhrufen bloßzustellen. Das war der Überblick für den Moment.
2: Das waren die Nachrichten. Und jetzt das Wetter bei uns.
5: Hallo, willkommen beim Wetter. Ich bin Janine. In der kommenden Nacht erwarten uns noch einige Schauer und die Tiefstwerte sinken auf angenehme 12 Grad. Der Samstag präsentiert sich uns dann recht bedeckt, die Temperaturen bewegen sich zwischen 11 und 20 Grad. Eine gute Nachricht für alle Outdoor-Pläne. Das

0: Regenrisiko liegt bei 0%. Der Sonntag bringt leider wieder Schauer mit sich. Die Temperaturen bleiben mit 11 bis 19 Grad ähnlich, allerdings steigt das Regenrisiko auf 40%. So viel zum Wetter. Es geht nun zurück ins Studio.
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3: Hallo. Am Mikrofon ist Jonas mit den aktuellen Nachrichten. Hier sind die Meldungen im Überblick. Deutschland rüstet auf. Die ersten Kampfflugzeuge vom Typ F-35 aus amerikanischer Produktion erreichen Deutschland. Die F-35 gilt als Technologieführer und ist entscheidend für die Sicherung der nuklearen Teilhabe Deutschlands, birgt jedoch auch einige Nachteile, die in der politischen Diskussion beleuchtet werden. Ein aktueller Live-Blog aus Deutschland liefert vielfältige Nachrichten. Bei Projekten der Gesellschaft für internationale Zusammenarbeit, kurz GIZ, im Jemen wurden 15 Millionen Euro unterschlagen. Die Organisation bestätigte Betrugsmaschen durch eigenes Personal. In Mecklenburg-Vorpommern sieht eine neue Umfrage die SPD wieder vor der AfD. Und CDU-Chef Friedrich Merz bekräftigte, dass Deutschland ein Einwanderungsland bleibt. Die Bundeswehr plant derweil die Beschaffung weitreichender Waffen. Dazu gehören Raketen, Marschflugkörper und Hyperschallgleiter. Dies ist ein weiterer Schritt im Rahmen der Zeitenwende, um die Verteidigungsfähigkeit Deutschlands zu stärken. Für Aufsehen sorgt die Berichterstattung über Christian Eckerlin, der Kampfsportler und RTL-Star, dessen Karriere dort eine große Bühne findet, steht laut Recherchen der FAZ in enger Verbindung zu kriminellen Rockermachenschaften, ist Hells Angel, Bordellbetreiber und vorbestraft. Kommen wir nun zu den Sportmeldungen, zum Fußball. Ein PR-Coup in der Regionalliga. Schauspieler Kida Kodr Ramadan, bekannt aus der Serie 4 Blocks, hat einen Vertrag beim Berliner Fußballclub VSG Altglienicke unterschrieben. Ein überraschender Transfer, der für viel Aufsehen sorgt. In Italien hat Nick Woltemade erstmals in der Startelf von Juventus Turin gestanden und sich mit einem Treffer belohnt. Sein Trainer hofft, dass beim kaltblütigen DFB-Stürmer nun endlich der Knoten geplatzt ist. Und in Hamburg gibt es trotz eines verpatzten Saisonstarts eine Vertragsverlängerung. Der HSV hält an Trainer Polzin fest. Vom Tennis Alexander Zverev triumphierte bei den US Open in New York, sieht sich aber auch mit Kritik konfrontiert. Sein Verhalten beim Aufschlag sorgte für Irritation. Eine frühere Nummer 1 der Welt rief die Fans sogar dazu auf, Zverev mit Buhrufen bloßzustellen. Das war der Überblick für den Moment.
1: Das waren die Nachrichten. Und jetzt das Wetter bei uns.
4: Hallo, willkommen beim Wetter. Ich bin Janine. In der kommenden Nacht erwarten uns noch einige Schauer und die Tiefstwerte sinken auf angenehme 12 Grad. Der Samstag präsentiert sich uns dann recht bedeckt, die Temperaturen bewegen sich zwischen 11 und 20 Grad. Eine gute Nachricht für alle Outdoor-Pläne. Das Regenrisiko liegt bei 0%. Der Sonntag bringt leider wieder Schauer mit sich. Die Temperaturen bleiben mit 11 bis 19 Grad ähnlich, allerdings steigt das Regenrisiko auf 40%. So viel zum Wetter. Es geht nun zurück ins Studio.
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3: Hallo. Am Mikrofon ist Jonas mit den aktuellen Nachrichten. Hier sind die Meldungen im Überblick. Deutschland rüstet auf. Die ersten Kampfflugzeuge vom Typ F-35 aus amerikanischer Produktion erreichen Deutschland. Die F-35 gilt als Technologieführer und ist entscheidend für die Sicherung der nuklearen Teilhabe Deutschlands, birgt jedoch auch einige Nachteile, die in der politischen Diskussion beleuchtet werden. Ein aktueller Live-Blog aus Deutschland liefert vielfältige Nachrichten. Bei Projekten der Gesellschaft für internationale Zusammenarbeit, kurz GIZ, im Jemen wurden 15 Millionen Euro unterschlagen. Die Organisation bestätigte Betrugsmaschen durch eigenes Personal. In Mecklenburg-Vorpommern sieht eine neue Umfrage die SPD wieder vor der AfD. Und CDU-Chef Friedrich Merz bekräftigte, dass Deutschland ein Einwanderungsland bleibt. Die Bundeswehr plant derweil die Beschaffung weitreichender Waffen. Dazu gehören Raketen, Marschflugkörper und Hyperschallgleiter. Dies ist ein weiterer Schritt im Rahmen der Zeitenwende, um die Verteidigungsfähigkeit Deutschlands zu stärken. Für Aufsehen sorgt die Berichterstattung über Christian Eckerlin. Der Kampfsportler und RTL-Star, dessen Karriere dort eine große Bühne findet, steht laut Recherchen der FAZ in enger Verbindung zu kriminellen Rockermachenschaften, ist Hells Angel, Bordellbetreiber und vorbestraft. Kommen wir nun zu den Sportmeldungen. Zum Fußball. Ein PR-Coup in der Regionalliga. Schauspieler Kida Kodr Ramadan, bekannt aus der Serie 4 Blocks, hat einen Vertrag beim Berliner Fußballclub VSG Altglienicke unterschrieben. Ein überraschender Transfer, der für viel Aufsehen sorgt. In Italien hat Nick Woltemade erstmals in der Startelf von Juventus Turin gestanden und sich mit einem Treffer belohnt. Sein Trainer hofft, dass beim kaltblütigen DFB-Stürmer nun endlich der Knoten geplatzt ist. Und in Hamburg gibt es trotz eines verpatzten Saisonstarts eine Vertragsverlängerung. Der HSV hält an Trainer Polzin fest. Vom Tennis Alexander Zverev triumphierte bei den US Open in New York, sieht sich aber auch mit Kritik konfrontiert. Sein Verhalten beim Aufschlag sorgte für Irritation. Eine frühere Nummer 1 der Welt rief die Fans sogar dazu auf, Zverev mit Buhrufen bloßzustellen. Das war der Überblick für den Moment.
2: Das waren die Nachrichten. Und jetzt das Wetter bei uns.
4: Hallo, willkommen beim Wetter. Ich bin Janine. In der kommenden Nacht erwarten uns noch einige Schauer und die Tiefstwerte sinken auf angenehme 12 Grad. Der Samstag präsentiert sich uns dann recht bedeckt, die Temperaturen bewegen sich zwischen 11 und 20 Grad. Eine gute Nachricht für alle Outdoor-Pläne. Das Regenrisiko liegt bei 0%. Der Sonntag bringt leider wieder Schauer mit sich. Die Temperaturen bleiben mit 11 bis 19 Grad ähnlich, allerdings steigt das Regenrisiko auf 40%. So viel zum Wetter. Es geht nun zurück ins Studio.
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0: Hallo. Am Mikrofon ist Jonas mit den aktuellen Nachrichten. Hier sind die Meldungen im Überblick. Deutschland rüstet auf. Die ersten Kampfflugzeuge vom Typ F-35 aus amerikanischer Produktion erreichen Deutschland. Die F-35 gilt als Technologieführer und ist entscheidend für die Sicherung der nuklearen Teilhabe Deutschlands, birgt jedoch auch einige Nachteile, die in der politischen Diskussion beleuchtet werden. Ein aktueller Live-Blog aus Deutschland liefert vielfältige Nachrichten. Bei Projekten der Gesellschaft für internationale Zusammenarbeit, kurz GIZ, im Jemen wurden 15 Millionen Euro unterschlagen. Die Organisation bestätigte Betrugsmaschen durch eigenes Personal. In Mecklenburg-Vorpommern sieht eine neue Umfrage die SPD wieder vor der AfD. Und CDU-Chef Friedrich Merz bekräftigte, dass Deutschland ein Einwanderungsland bleibt. Die Bundeswehr plant derweil die Beschaffung weitreichender Waffen. Dazu gehören Raketen, Marschflugkörper und Hyperschallgleiter. Dies ist ein weiterer Schritt im Rahmen der Zeitenwende, um die Verteidigungsfähigkeit Deutschlands zu stärken. Für Aufsehen sorgt die Berichterstattung über Christian Eckerlin, der Kampfsportler und RTL-Star, dessen Karriere dort eine große Bühne findet, steht laut Recherchen der FAZ in enger Verbindung zu kriminellen Rockermachenschaften, ist Hells Angel, Bordellbetreiber und vorbestraft. Kommen wir nun zu den Sportmeldungen, zum Fußball. Ein PR-Coup in der Regionalliga. Schauspieler Kida Kodre Ramadan, bekannt aus der Serie 4 Blocks, hat einen Vertrag beim Berliner Fußballclub VSG Altglienicke unterschrieben. Ein überraschender Transfer, der für viel Aufsehen sorgt. In Italien hat Nick Woltemade erstmals in der Startelf von Juventus Turin gestanden und sich mit einem Treffer belohnt. Sein Trainer hofft, dass beim kaltblütigen DFB-Stürmer nun endlich der Knoten geplatzt ist. Und in Hamburg gibt es trotz eines verpatzten Saisonstarts eine Vertragsverlängerung. Der HSV hält an Trainer Polzin fest. Vom Tennis Alexander Zverev triumphierte bei den US Open in New York, sieht sich aber auch mit Kritik konfrontiert. Sein Verhalten beim Aufschlag sorgte für Irritation. Eine frühere Nummer 1 der Welt rief die Fans sogar dazu auf, Zverev mit Buhrufen bloßzustellen. Das war der Überblick für den Moment.
1: Das waren die Nachrichten. Und jetzt das Wetter bei uns.
2: Hallo, willkommen beim Wetter. Ich bin Janine. In der kommenden Nacht erwarten uns noch einige Schauer und die Tiefstwerte sinken auf angenehme 12 Grad. Der Samstag präsentiert sich uns dann recht bedeckt, die Temperaturen bewegen sich zwischen 11 und 20 Grad. Eine gute Nachricht für alle Outdoor-Pläne. Das Regenrisiko liegt bei 0%. Der Sonntag bringt leider wieder Schauer mit sich. Die Temperaturen bleiben mit 11 bis 19 Grad ähnlich, allerdings steigt das Regenrisiko auf 40%. So viel zum Wetter. Es geht nun zurück ins Studio.
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0: GIZ. Im Jemen wurden 15 Millionen Euro unterschlagen. Die Organisation bestätigte Betrugsmaschen durch eigenes Personal. In Mecklenburg-Vorpommern sieht eine neue Umfrage die SPD wieder vor der AfD. Und CDU-Chef Friedrich Merz bekräftigte, dass Deutschland ein Einwanderungsland bleibt. Die Bundeswehr plant derweil die Beschaffung weitreichender Waffen. Dazu gehören Raketen, Marschflugkörper und Hyperschallgleiter. Dies ist ein weiterer Schritt im Rahmen der Zeitenwende, um die Verteidigungsfähigkeit Deutschlands zu stärken. Für Aufsehen sorgt die Berichterstattung über Christian Eckerlin, der Kampfsportler und RTL-Star, dessen Karriere dort eine große Bühne findet, steht laut Recherchen der FAZ in enger Verbindung zu kriminellen Rockermachenschaften, ist Hells Angel, Bordellbetreiber und vorbestraft. Kommen wir nun zu den Sportmeldungen, zum Fußball. Ein PR-Coup in der Regionalliga. Schauspieler Kida Kodre Ramadan, bekannt aus der Serie 4 Blocks, hat einen Vertrag beim Berliner Fußballclub VSG Altglienicke unterschrieben. Ein überraschender Transfer, der für viel Aufsehen sorgt. In Italien hat Nick Woltemade erstmals in der Startelf von Juventus Turin gestanden und sich mit einem Treffer belohnt. Sein Trainer hofft, dass beim kaltblütigen DFB-Stürmer nun endlich der Knoten geplatzt ist. Und in Hamburg gibt es trotz eines verpatzten Saisonstarts eine Vertragsverlängerung. Der HSV hält an Trainer Polzin fest. Vom Tennis Alexander Zverev triumphierte bei den US Open in New York, sieht sich aber auch mit Kritik konfrontiert. Sein Verhalten beim Aufschlag sorgte für Irritation. Eine frühere Nummer 1 der Welt rief die Fans sogar dazu auf, Zverev mit Buhrufen bloßzustellen. Das war der Überblick für den Moment.
1: Das waren die Nachrichten. Und jetzt das Wetter bei uns.
2: Hallo, willkommen beim Wetter. Ich bin Janine. In der kommenden Nacht erwarten uns noch einige Schauer und die Tiefstwerte sinken auf angenehme 12 Grad. Der Samstag präsentiert sich uns dann recht bedeckt, die Temperaturen bewegen sich zwischen 11 und 20 Grad. Eine gute Nachricht für alle Outdoor-Pläne. Das Regenrisiko liegt bei 0%. Der Sonntag bringt leider wieder Schauer mit sich. Die Temperaturen bleiben mit 11 bis 19 Grad ähnlich, allerdings steigt das Regenrisiko auf 40%. So viel zum Wetter. Es geht nun zurück ins Studio.
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4: Hallo. Am Mikrofon ist Jonas mit den aktuellen Nachrichten. Hier sind die Meldungen im Überblick. Deutschland rüstet auf. Die ersten Kampfflugzeuge vom Typ F-35 aus amerikanischer Produktion erreichen Deutschland. Die F-35 gilt als Technologieführer und ist entscheidend für die Sicherung der nuklearen Teilhabe Deutschlands, birgt jedoch auch einige Nachteile, die in der politischen Diskussion beleuchtet werden. Ein aktueller Live-Blog aus Deutschland liefert vielfältige Nachrichten. Bei Projekten der Gesellschaft für internationale Zusammenarbeit, kurz